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Wer hat verloren? 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
1: 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Die jüngste Veröffentlichung der lokalen Polizeibehörde berichtet von einem weiteren tragischen Fall. Es handelt sich um ein 19-jähriges Mädchen, das zuletzt vor 14 Tagen gesehen wurde. Die Polizei schließt die Möglichkeit nicht aus, dass es sich hier um ein Verbrechen handelt.

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Ohrwurm gefällig? Okay, gib uns 3 Sekunden.

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2: Im Studio Cornelius Dreger. Schönen guten Morgen. Gemeinsame Übungen, neue Technologien und eine neue Taskforce. Die Ostseestaaten wollen beim Thema Drohnenabwehr künftig enger zusammenarbeiten. Das wurde bei einem Treffen der Innenminister in Flensburg vereinbart. Die neue Sicherheitstaskforce soll aber auch auf andere hybride Bedrohungen reagieren, so Bundesinnenminister Dobrindt.
3: Wir reden hier in der Ostsee von gekappten Unterwasserkabeln, von Anschlagsversuchen, von Desinformationskampagnen. Alles dient der Destabilisierung unserer Gesellschaften, der Politik, unserer Demokratien.
2: Das Land Berlin wird nach einem Hackerangriff erpresst, will laut regierendem Bürgermeister Wegner aber nicht auf die Forderung eingehen. Mitte August hatte die Attacke die Berliner Behörden zum Teil lahmgelegt. Es wird immer noch geprüft, welche Daten gestohlen wurden. Die Hacker behaupten laut einem Spiegelbericht, an etliche Daten gekommen zu sein und sie drohen damit, sie zu veröffentlichen, sollten sie nicht gut 2 Millionen Euro in Bitcoin bekommen. US-Präsident Trump hat einen Öldeal mit Venezuela verkündet. Die USA erhalten die Mehrheitskontrolle über 65 Milliarden Barrel venezolanisches Erdöl. Die US-Ölreserven würden sich dadurch mehr als verdoppeln. Im Januar hatten die USA Venezuelas damaligen Präsidenten Maduro gefangen genommen. Norwegen nimmt Abschied von König Harald. Tausende Menschen legten Blumen und Karten vor dem Palast in Oslo nieder. Viele umarmten sich und weinten. Am Abend wurde der Sarg durch die Hauptstadt zum Schloss gefahren. Harald soll zunächst in der Schlosskapelle aufgebahrt werden. Der FC Bayern macht zum Bundesliga-Start genau da weiter, wo er vor der Sommerpause aufgehört hat. Im Eröffnungsspiel gegen den VfB Stuttgart haben die Bayern am Ende deutlich mit 5:1 gewonnen. Das Team von Trainer Vincent Kompany ließ sich auch nicht vom zwischenzeitlichen Ausgleich der Stuttgarter schocken. Bayern-Spieler und Torschütze zum 4:1 Alexander Pavlovic sagte bei Sky:
4: Wir haben von Anfang bis Ende alles gegeben und ist oft gegen Stuttgart so, dass sie mit der zweiten Hälfte ein bisschen einbrechen, nicht mehr so viel Kraft haben und es war heute wieder so und wir machen immer weiter, hören nicht auf und machen unsere Tore.
1: Das Wetter.
5: Wolkig und ab und zu nass ist es heute Vormittag. Im Norden und Westen ziehen viele Wolken durch. An der Küste regnet es zeitweise, sonst scheint oft die Sonne und später kommen mehr Wolken dazu, nur vereinzelt ein kurzer Schauer. Dazu werden es 20 bis 27 Grad. Morgen geht's gemischt weiter, meist trocken, maximal bis 29 Grad.
6: Vielen Dank euch beiden.
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6: Und der wünscht euch einen wunderschönen guten Morgen, schönen Samstag zusammen, schönes Wochenende. Ja, und meine Oma hat immer gesagt, dass man eine Zitrone essen soll, wenn man krank ist. Das würde mir dann helfen. Ja, das hat meine Oma behauptet. Seitdem bin ich auch der festen Überzeugung, dass Zitronensaft eine richtige Wunderwaffe ist und förderlich für die Gesundheit. Wer also an die Vitamin-C-Bombe glaubt, kann heute am Tag des Zitronensaftes mal so richtig feiern.
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0: Michael Jackson, wo ist es? Ja, was ist hier? Genau wie jeden Samstag, eure Weekend-Show. Bis 14 Uhr bin ich jetzt wieder für euch da. Bestens vorbereitet, bestens gelaunt. Tasse Kaffee hat auch am Start. Und Besuch im Studio. Reden wir gleich noch drüber, später hier in der Show. Aber worum geht's eigentlich heute in der Show? Wir schauen uns heute mal die profitabelsten Filme aller Zeiten an. Das heißt, Investition zu Reingewinn. Ne? Also, welcher Film hat an der Kinokasse am meisten abgeschnitten und hat in der Produktion, oder am besten abgeschnitten und rausgeworfen und hat in der Produktion so gut wie gar nichts gekostet? Klären wir heute hier bei mir. Dann aber auch ein sehr ernstes Thema. Ich habe heute eine Bundesministerin zu Gast, und zwar Frau Dr. Stefanie Hubig. Bei mir später in der Show. Wir sprechen über ein sehr, sehr wichtiges Thema, nämlich häusliche Gewalt, die hier bei uns in Deutschland immer mehr wird. Und wir reden über Dinge, die ein Comeback verdient hätten. Apropos Comeback, jede Woche Comeback hier bei mir in der Show. Was? Klar, Album der Woche, neue Musik stelle ich vor, Klugscheißerwissen habe ich dabei und natürlich das hier.
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0: Ihr wisst ja, das ist die Nummer zum Quatschen. Grüßen, gratulieren, schwarze Blödin oder einfach nur fröhlich sein. Sprache oder Text, wie immer, es geht beides. Könnt ihr Musikwünsche hinschicken oder einfach nur mit mir quatschen. Ich bin ja da für euch, ne? Wenn ihr Bock habt, bin da. Also noch bis 14 Uhr. Jetzt halten wir es so ein bisschen wie Beyoncé. Oder ich halte es einfach mal wie Beyoncé.

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Ja, gestern Abend ging's dann los mit der ersten Fußball-Bundesliga und viele Frauen sagen sich, Mann gut, endlich habe ich wieder Samstag oder Sonntag ein wenig Ruhe, weil der Kerl vor der Glotze sitzt oder ins Stadion fährt. Die erste Fußball-Bundesliga ist zurück. Wir freuen uns alle sehr. Gestern Abend gab es natürlich ein Eröffnungsspiel. FC Bayern durfte zu Hause eröffnen gegen VfB Stuttgart. Ja, und man hat es ja in den Nachrichten gerade schon so ein bisschen gehört. Ne? Sie machen da weiter, wo sie aufgehört haben. 5:1 Klatsche gab es mal eben für VfB Stuttgart. Erste Viertelstunde, ich habe mir natürlich aus journalistischen Gründen das Spiel mal gestern Abend angeschaut. Erste Viertelstunde haben hier noch ganz gut mitgespielt, die Stuttgart, aber dann im Laufe des Spiels immer mehr eingebrochen und dann hat Bayern nun mal die Klasse. Aber wir schauen mal weiter. Heute Nachmittag geht es dann weiter. 15.30 Uhr. Diese Partien haben wir auf dem Zettel stehen. RB Leipzig zu Hause gegen Borussia Mönchengladbach. Mainz 05 gegen Paderborn. Dann haben wir Union Berlin zu Hause gegen Eintracht Frankfurt. Die Kölner bekommen Gäste aus Hoffenheim und dann Elversberg. Der Aufsteiger spielt heute zu Hause das erste Mal gegen Bayer Leverkusen. 18.30 Uhr hat sich nichts geändert. Haben wir eine Top-Partie des Tages. Die lautet heute Borussia Dortmund gegen den Hamburger SV. Dann schauen wir weiter. Morgen gibt es auch nochmal zwei Spiele. 1:30 SC Freiburg gegen Werder Bremen. Anpfiff 15:30, sagte ich ja. Und FC Augsburg gegen Schalke 04 werden den ersten Spieltag dann beschließen mit ihrer Partie. Anpfiff da ist 17:30 Uhr. Wenn ihr schaut, viel Spaß beim Footy. It's

0: Ungefähr in the middle of the night, da quatsche ich hier noch in ihren Song rein. Wie sieht's aus? Ausflug gefällig? Ich würde euch mal kurz mitnehmen, rüber nach New York. Gleich in eurem Radio, Empire States of Mind. Wir sind in New York, zwar nur für 4 Minuten, aber JC und Alicia Keys machen's möglich. Und dann der Sound der 90er. Meine Aufforderung an euch, don't walk away, it's für euch Rage.
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0: So, ich muss ein Geheimnis verraten. Ich bin heute nicht allein im Studio. Ich habe einen Praktikanten für eine Show dabei. Hallo Markus. Ja, so. Ziel dieser Geschichte ist es, ich mache jetzt hier noch eine halbe Stunde, zeige ihm dann, wie das Ganze funktioniert und dann kann er ab 11 Uhr den Laden alleine schmeißen und ich gehe nach Hause.

ganz entspannt Ben Hort. Keep your head up. Ich würde auch sagen, Kopf hoch, oder? Geilster Teil der Woche. It's the Weekend Show in eurem Radio. Und ihr wisst ja, wir tauschen uns doch gerne aus hier, ne? Ich bringe jeden Samstag ein Thema mit, natürlich auch heute Thema der Show, worüber uns zwar austauschen können, wo ich sehr gespannt bin, was euch da eventuell schon über den Weg gelaufen ist oder was ihr erlebt habt.

wo du sagst, nee, da fühle ich mich nicht, ja, ich sag mal wirklich wohl bei. Ich sag jetzt mal, im Aufzug einen stehen lassen. Sorry. Also, ihr wisst schon, was ich meine, ne? Aber es gibt so Sachen wie zum Beispiel den Supermarkt zu verlassen, um irgendetwas oder einfach nichts zu kaufen. Man geht einfach nur rein und kauft nichts. Guckt sich nur um. Langeweile, weil draußen gerade irgendwie schlechtes Wetter ist. Oder zum Beispiel, das mache ich auch nicht, Wasser aus einer Tasse trinken. Macht das einer von euch? Also ich nicht. Nein, also ich sage immer, hey, ich trinke nur Kaffee oder Tee aus der Tasse. Was ist bei euch? Gerne reinschicken. Ich freue mich auf eure WhatsApp 051 36 80 23 835. Was sind so bei euch Momente, die sich eigentlich falsch anfühlen, es aber gar nicht sind? 051 36 80 23 835. Bitte jetzt um die WhatsApp, um die Wette WhatsAppen. Sprach oder Text, ihr wisst doch, hier geht beides. Ich

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Na klar, Ankan, die Rede ist von Sido, ne? 10.47 Uhr, eigentlich war er ja nie wirklich weg. Sido, das ist der Typ, der in den letzten Jahren eine komplette Veränderung vollzogen hat. Ja, also musikalisch, Kiffen gehört nach wie vor zu einem seiner liebsten Hobbys, aber weg vom Straßenrap ist er mehr zum Mainstream. Ja, das ist der Sido im Jahr 2026. Zuletzt hatte der Berliner Rapper im Dezember 2022 mit Paul dem Album für wirklich Aufsehen gesorgt. Das Album, benannt nach seinem bürgerlichen Namen, war eine ungewohnt private Abrechnung mit Sucht, Trennung und der eigenen Kindheit. Nun ist er da mit Issa und kündigt damit auch gleichzeitig sein 10. Studioalbum an. Frieden wird es heißen und das neue Album steht dann ab dem 27. November diesen Jahres in den Plattenläden. Ja, der Track selber blickt ein wenig zurück auf 4 Jahrzehnte, irgendwie zwischen Abstürzen, Höhenflügen, Fame und natürlich auch der Familie, Sigi und Paul, also beide, ne? Sigi, wie er sich selber nimmt. Nicht mit dem Impuls, irgendetwas davon nachträglich gerade zu biegen, sondern mit einer wirklich erstaunlich entspannten Haltung. War so, gehört dazu, weiter geht's, so seine Message. Bemerkenswert bei der neuen Nummer, Sohn Bo hat nicht nur einen Auftritt im Video, sondern rappt sogar die letzten Verse im Song. Neue Musik jetzt hier in der Weekend Show, hier ist er, Sido.

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Ja, hier rennt keiner vom Radio weg, ne? Und damit das der Fall ist, gibt's gleich noch Feuerwehrmusik von Teddy Swims, The Door. Das Ganze aber am Cyril Remix, also die Tür, die Ausgangstür, die könnt ihr euch aufheben für 14 Uhr, ne? Wir reden ja heute

0: darüber, über Momente im Leben, die sich eigentlich ein bisschen blöd anfühlen, doof sind, aber es auf der anderen Seite irgendwie doch nicht sind. 05136 8023 835. Sabine Fürst hat sich gemeldet und sie meint, bei ihr ist es so, Socken immer paarweise zusammenzupacken. Ja, hat sie recht. Eigentlich nichts Schlimmes, wenn man einfach mal zwei verschiedene Socken zusammenschmeißt, aber es fühlt sich trotzdem ein bisschen doof an.
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0: Ja, auf der anderen Seite der Nachrichten geht's immer richtig rund. Zusammen mit Justin Timberlake und What Goes Around. Und hier ist Sound der 90er, ihr wisst schon, spiele ich gerne mit dem Teil hier. Da rasten die Frauen vom Radio aus, oder? Larger than life, it's the Backstreet Boys, 11 Uhr.
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2: Im Studio Cornelius Dreger. Schönen guten Morgen. Gemeinsame Übungen, neue Technologien und eine neue Taskforce. Die Ostseestaaten wollen beim Thema Drohnenabwehr künftig enger zusammenarbeiten. Das wurde bei einem Treffen der Innenminister in Flensburg vereinbart. Die neue Sicherheitstaskforce soll aber auch auf andere hybride Bedrohungen reagieren, so Bundesinnenminister Dobrindt.
3: Wir reden hier in der Ostsee von gekappten Unterwasserkabeln, von Anschlagsversuchen, von Desinformationskampagnen. Alles dient der Destabilisierung unserer Gesellschaften, der Politik, unserer Demokratien.
2: Das Land Berlin wird nach einem Hackerangriff erpresst, will laut regierendem Bürgermeister Wegner aber nicht auf die Forderung eingehen. Mitte August hatte die Attacke die Berliner Behörden zum Teil lahmgelegt. Es wird immer noch geprüft, welche Daten gestohlen wurden. Die Hacker behaupten laut einem Spiegelbericht an etliche Daten gekommen zu sein und sie drohen damit, sie zu veröffentlichen, sollten sie nicht gut 2 Millionen Euro in Bitcoin bekommen. US-Präsident Trump hat einen Öldeal mit Venezuela verkündet. Die USA erhalten die Mehrheitskontrolle über 65 Milliarden Barrel venezolanisches Erdöl. Die US-Ölreserven würden sich dadurch mehr als verdoppeln. Im Januar hatten die USA Venezuelas damaligen Präsidenten Maduro gefangen genommen. Norwegen nimmt Abschied von König Harald. Tausende Menschen legten Blumen und Karten vor dem Palast in Oslo nieder. Viele umarmten sich und weinten. Am Abend wurde der Sarg durch die Hauptstadt zum Schloss gefahren. Harald soll zunächst in der Schlosskapelle aufgebahrt werden. Der FC Bayern macht zum Bundesliga-Start genau da weiter, wo er vor der Sommerpause aufgehört hat. Im Eröffnungsspiel gegen den VfB Stuttgart haben die Bayern am Ende deutlich mit 5:1 gewonnen. Das Team von Trainer Vincent Kompany ließ sich auch nicht vom zwischenzeitlichen Ausgleich der Stuttgarter schocken. Bayern-Spieler und Torschütze zum 4:1 Alexander Pavlovic sagte bei Sky:
4: Wir haben von Anfang bis Ende alles gegeben und ist oft gegen Stuttgart so, dass sie mit der zweiten Hälfte ein bisschen einbrechen, nicht mehr so viel Kraft haben und es war heute wieder so und wir machen immer weiter, hören nicht auf und machen unsere Tore.
1: Das Wetter.
5: Wolkig und ab und zu nass ist es heute Vormittag. Im Norden und Westen ziehen viele Wolken durch. An der Küste regnet es zeitweise, sonst scheint oft die Sonne und später kommen mehr Wolken dazu, nur vereinzelt ein kurzer Schauer. Dazu werden es 20 bis 27 Grad. Morgen geht's gemischt weiter, meist trocken, maximal bis 29 Grad.
0: So, da hat sich der Nachrichtensprecher fast die Zunge gebrochen, oder? Vincent Kompany.
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0: Tag zusammen, heute reden wir ein wenig darüber, was ist unangenehm, obwohl es nicht unangenehm sein sollte. Eure WhatsApp trudeln hier alle eins nach dem anderen rein. Und zwar Daniela Borgler schreibt, den linken Schuh zuerst anziehen. Okay, dann Achtung, Thomas Wiedigt meint, wenn man in einen Laden geht, zum Beispiel in einen Elektroladen, sich schön beraten lässt und ohne ein Gerät zu kaufen wieder rausgeht, oder auf ein Fest gehen, nach 12 Bier nach Hause gehen, ohne jemanden Tschüss zu sagen.
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0: Ja, bekanntlich rund geht's ja auch in den deutschen Charts. Und da wollen wir jetzt mal reinschauen hier in der Weekend-Show. Mache ich ja jeden Samstag. Wir schauen in die Album-Charts, wir schauen in die Single-Charts. Bei beiden gucken wir, was die Top 5 angeht. Ich habe die Album-Charts da. Was sehe ich? 4 Neueinsteiger, eine Platte, die ein bisschen hochgewandert ist. Wir gucken uns das im Einzelnen an. Auf der 5 Neu Kiss mit Destroyed Anaheim 76. Dann Enhypen, The Sun, Sinbliss. Neu auf der 4, was die Alben angeht. Neu auf der 3, High Spencer, Emma Mai. Dann aber die Stray Kids. Sie sind von der 3 auf die 2 hochgewandert. This and That und Monte. So ist das mit dem Glück. Ist direkt auf die 1 der Albumcharts eingestiegen. Kurzer Schwenk rüber, wir gucken jetzt mal rüber in die Singlecharts.
1: Platz 5.
0: Summer Jam, Bellagio fallen mit Kilimanjaro um einen runter. Deutschrap trifft Fußball. Kurz vor dem Start der Bundesliga-Saison präsentierte E-Summer Jam bei einem Coca-Cola-Event in München seinen Song Let's Go. Gold- und Platinplatten hat der Rapper ja schon längst, doch ein Traum fehlt ihm noch, nämlich, dass sein Song eines Tages mal durch ein ganzes Stadion heilt.
1: Platz 4.
0: Moving to the Sun, Hugel, Amiel Angel und Ultranate geben eine Position ab. Ultranate und gemeinsam mit Emma Jocelyn Enriquez formatierten sich damals zum Trio Stars on 54. Für den Soundtrack des Kinofilms Studio 54 nahmen sie 1998 das Gordon Lightfoot Cover If You Read My Mind auf, das dann wirklich ein internationaler Charterfolg wurde. Die Plätze 3, 2 und 1 gibt's gleich hier bei mir in der Show. Und jetzt, zweite Reise nach Amerika.

0: 3D. Längst vergessen. Nein, ich habe euch natürlich nicht vergessen. Hier ist die Weekend Show an diesem Samstag. Bisschen trüb da draußen, ne? Sonne, Meise da, Meise nicht da, egal. Sonnige 11.22 Uhr haben wir es gleich, 8 Minuten vor halb 12. Und vergessen haben wir auch nicht, die Top 3 der offiziellen deutschen Singlecharts. Und genau in die schauen wir jetzt mal rein, was sich da so diese Woche getan hat.
1: Platz 3.
0: Eins runter für More Money, More Haters, Summer Jam, Shirin David. Ja, gefühlt reden ja alle über Davids Part in diesem Song. Ihre Datteln kommen aus Palästina, rappt sie in diesem Titel. Ob Shirin David ihre Botschaft aus Überzeugung, Kalkül oder Inszenierung sendet, das ist allerdings in Wirklichkeit noch ein wenig unklar an der Stelle.
1: Platz 2.
0: Ja, habe ich euch ja gerade vorgestellt, die Nummer, ne? Ist auch gleichzeitig der höchste Neueinstieg dieser Woche. Sido mit Isa, den legt er einfach mal hin. Ja, Sido verzichtet ab sofort vollständig auf Alkohol. Nach Jahrzehnten im Rampenlicht zieht der Rapper damit wirklich eine persönliche Grenze. Seinen Entschluss zur Abstinenz begründet der 45-Jährige in einem Gespräch mit dem Format Deutschrap Ideal. Und dabei betonte er, dass der Konsum von Alkohol wirklich negative Kräfte freisetzen könne. Alkohol öffnet das Tor zum Bösen.
1: Platz 1.
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0: Ja, die Singlecharts dominiert zum 9. Mal in Folge der diesjährige Sommerhit Dadai, Shakira und Burner Boy. Die Sängerin ist ja mittlerweile 49 Jahre alt und wirkt trotzdem, wenn man mal genauer hinschaut, wie Mitte 20, oder? Das Netz fragt sich humorvoll, was macht sie anders als wir alle? Doch wie kommt es, dass eigentlich Shakira noch so jung aussieht? Auch darüber wird in verschiedenen Foren, na klar, diskutiert. Größere Schönheitsoperationen sind bei ihr allerdings nicht bekannt. Es wird vermutet, dass sie möglicherweise kleinere Eingriffe an ihrem Körper vornehmen ließ, nämlich zum Beispiel an ihren Lippen. Den Song spiele ich heute nicht aus, ich habe nämlich einen Musikwunsch reinbekommen. Verona, Verona Schulze kommt aus Bonn, möchte was Aktuelles hören, wünscht allen ein schönes Wochenende und ihr Wunsch ist The

0: Ja, jeden Sonntag gibt's hier von 10 bis 14 Uhr den Sound der 90er in eurer Weekend-Show gleich mit Whitney Houston. Großartige Nummer. My Love is Your Love. Und ein bisschen was aus der Gute-Laune-Abteilung habe ich auch noch dabei. Cold Heart. It's Elton John. Mit Unterstützung von Dua Lipa, der Blick zur 11:30.
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0: So, ich habe ja vorhin gesagt, wir haben heute jemanden hier, Praktikanten für eine Show. Markus ist da. So, ich kann ja mal ein kleines Fazit hier ziehen. Also, Kaffee kochen musste ich bisher alleine. Moderation mache ich bisher alleine. Und das Einzige, was er kann, ist hier nebenbei mal Musik raussuchen. Das ist ihm tatsächlich gelungen. Der nächste Song hier geht auf seinen Deckel. David Guetta, Alok, Sick Future, Run, Run, River. Run, run.

It's the Weekend Show in eurem Radio. Ja, und wir müssen uns mal über Filme unterhalten. Woran erkennt man, ob ein Film erfolgreich war oder nicht? Klar, einmal an der Kinokasse, Besucherzahlen etc. pp. Aber es gibt ja Geschäftsmenschen, die gucken natürlich nicht darauf, wie viele Menschen waren in dem Kino drin, sondern wie viel netto hat die Nummer eingespielt. Also welcher Film hatte das kleinste Budget und hat am meisten verdient? Das ist die Frage, der ich auf den Grund gegangen bin. Und ich habe Ergebnisse gefunden. Und wenn ihr jetzt alle denkt, hier, Avatar, der hat abgeräumt, ohne Ende, oder Titanic. Ja, lass mal so eine Titanic untergehen. Das kostet ja schon ein paar Tausende an Euros. Aber ich habe mal geguckt, welches sind die profitabelsten Filme aller Zeiten. Und da kommen Überraschungen zutage. Ja, weil zum Beispiel Niolai, das ist so ein, ich sag mal, Zeichentrickfilm. Der geht gerade viral. Und tja, das ist im Prinzip, eine Mutter und ihr Sohn haben diesen Film komplett alleine geschrieben. Budget gab es auch bei der Nummer. Und zwar 170 Euro. Eingespielt hat dieses Teil 3,7 Millionen. Hätte ich euch hier fast belogen. Ja, dann gibt es den Film Obsession, einer der erfolgreichsten Filme aktuell. Budget 242.000, Gewinn bisher 242 Millionen. Könnt ihr ja mal rechnen, ne? Dann, wir alle kennen den Film My Big Fat Greek Wedding. War übrigens der Produzent, ein gewisser, man mag ihn mal nebenbei gehört haben, Tom Hanks. 4,3 Millionen hat das Ding gekostet, um es zu produzieren. Gewinn satte 315 Millionen. Oder der Film Slumdog Millionär. Ihr wisst ja, angelehnt an Werbe-Millionär, gab es für eine Investition von 12,8 Millionen netto raus 170 Millionen Euro. Kann man mal machen, oder? Oder das hier. Paranormal Activity kostete in der Produktion gerade mal 13.000 und brachte wie viel ein? Satte 166.

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0: Habe ich jeden Sonntag für euch dabei und lange war es ja still geworden um die Musikerin, doch in den vergangenen 4 Jahren hat sich Charlotte Retzbach, wie Lotte mit bürgerlichem Namen heißt, einiges, getan. Trennung, verlorene Wohnung, schließlich landete sie mit 2 Koffern auf der Couch bei Freunden. Statt zu verzweifeln, entdeckte sie jedoch ein neues Gefühl von Freiheit und den Wunsch, wieder rauszugehen, unter Menschen zu sein und einfach Mucke zu machen. Heute fühlt sie sich so sehr wie niemals zuvor. Ihr neues, selbstbetiteltes Album Lotte klingt deshalb irgendwie wie so ein zweites Debüt. Dafür hat sie sich vor allem eins genommen, nämlich Zeit und den Mut, musikalisch auch mal was Neues auszuprobieren. Lotte wollte sich nicht gegen ihren alten Sound entscheiden, sondern für etwas Neues. Warmen, analogen Dreampop, inspiriert von der 60er und 70er Jahre. Und wie das klingt, das hören wir uns mal im Zusammenschnitt an.

dieser Woche kommt von Lotte und heißt genauso wie sie, nämlich Lotto. Und ihr neues Album fühlt sich für Lotte tatsächlich aber wie ein zweites Debüt an. Es klingt nach einem Neuanfang, nach dem ersten Tanz, nach einer langen, dunklen, aber auch heilenden Zeit. Dabei wirkt Lotte nicht wie jemand, der sich irgendwie neu erfinden will, sondern wie eine Künstlerin, die endlich bei sich selbst ganz angekommen ist. Musik daraus gibt's jetzt auch hier bei mir in der Show, wenn du tanzen willst.

Das ist Eamon und Effich. Fuck darf man ja im Radio nicht sagen, ne? So ein richtig schöner Trennungssong. Und viele Frauen trennen sich ja Gott sei Dank von ihren Männern, die, ich sag mal, gewalttätig werden. Häusliche Gewalt wird immer mehr zum Thema hier bei uns in Deutschland. Was unsere Bundesregierung dagegen tut und wie ihr euch vielleicht auch ein bisschen besser wehren könnt, wenn ihr, ich sag mal, Betroffene von häuslicher Gewalt seid. Das können aber auch mittlerweile Männer sein. Das klären wir gleich in der nächsten halben Stunde hier bei mir in der Show, denn ich habe die Ministerin Dr. Stefanie Hubrich zu Gast. Gleich noch

0: Musik von Dune, Can't Stop Raving. Stay tuned.
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0: mehr Sound der 90er geht doch nicht, oder? Ja, mein Praktikant und ich, wir haben die Nummer gerade schön im Studio gefeiert. Hinter den Nachrichten geht's so weiter. Auch das ist ein Teil, das geht nur laut, oder? Contact zusammen mit Lina Marley ist ein Remix von Als du gingst und den hau ich auch noch in die Boxen. Und zwar diesen hier. Also wir bleiben schnell, ne? Kult der 90er, Faithless, Insomnia. Also wenn er mich fragt, lass das Radio einfach laut. Leicht 12 Uhr.
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2: Gemeinsame Übungen, neue Technologien und eine neue Taskforce. Die Ostseestaaten wollen beim Thema Drohnenabwehr künftig enger zusammenarbeiten. Das wurde bei einem Treffen der Innenminister in Flensburg vereinbart. Die neue Sicherheitstaskforce soll aber auch auf andere hybride Bedrohungen reagieren, so Bundesinnenminister Dobrindt.
3: Wir reden hier in der Ostsee von gekappten Unterwasserkabeln, von Anschlagsversuchen, von Desinformationskampagnen. Alles dient der Destabilisierung unserer Gesellschaften, der Politik, unserer Demokratien.
2: Das Land Berlin wird nach einem Hackerangriff erpresst, will laut regierendem Bürgermeister Wegner aber nicht auf die Forderung eingehen. Mitte August hatte die Attacke die Berliner Behörden zum Teil lahmgelegt. Es wird immer noch geprüft, welche Daten gestohlen wurden. Die Hacker behaupten laut einem Spiegelbericht, an etliche Daten gekommen zu sein und sie drohen damit, sie zu veröffentlichen, sollten sie nicht gut 2 Millionen Euro in Bitcoin bekommen. US-Präsident Trump hat einen Öldeal mit Venezuela verkündet. Die USA erhalten die Mehrheitskontrolle über 65 Milliarden Barrel venezolanisches Erdöl. Die US-Ölreserven würden sich dadurch mehr als verdoppeln. Im Januar hatten die USA Venezuelas damaligen Präsidenten Maduro gefangen genommen. Norwegen nimmt Abschied von König Harald. Tausende Menschen legten Blumen und Karten vor dem Palast in Oslo nieder. Viele umarmten sich und weinten. Am Abend wurde der Sarg durch die Hauptstadt zum Schloss gefahren. Harald soll zunächst in der Schlosskapelle aufgebahrt werden. Der FC Bayern macht zum Bundesliga-Start genau da weiter, wo er vor der Sommerpause aufgehört hat. Im Eröffnungsspiel gegen den VfB Stuttgart haben die Bayern am Ende deutlich mit 5:1 gewonnen. Das Team von Trainer Vincent Kompany ließ sich auch nicht vom zwischenzeitlichen Ausgleich der Stuttgarter schocken. Bayern-Spieler und Torschütze zum 4:1 Alexander Pavlovic sagte bei Sky:
4: Wir haben von Anfang bis Ende alles gegeben und ist oft gegen Stuttgart so, dass sie mit der zweiten Hälfte ein bisschen einbrechen, nicht mehr so viel Kraft haben und es war heute wieder so und wir machen immer weiter, hören nicht auf und machen unsere Tore.
1: Das Wetter.
5: Wolkig und ab und zu nass ist es heute Vormittag. Im Norden und Westen ziehen viele Wolken durch. An der Küste regnet es zeitweise, sonst scheint oft die Sonne und später kommen mehr Wolken dazu, nur vereinzelt ein kurzer Schauer. Dazu werden es 20 bis 27 Grad. Morgen geht's gemischt weiter, meist trocken, maximal bis 29 Grad.
0: Ach, was lernen wir? Morgen geht's gemischt weiter. Ist wie ein gemischt Warenladen.
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0: Tag zusammen, heute nicht allein im Studio. Praktikant ist Markus, Praktikant für eine Show. Hat immer noch keinen Kaffee gekocht, das muss ich einfach bekannt geben. Stete kriegt nur eine rote Birne, er hat das mit dem Radio machen noch nicht so ganz verstanden. Am Anfang, wenn man Radio macht, steht das gesprochene Wort. Tja, jetzt lächelt er mich an, seine Brille beschlägt vor Scham. So funktioniert Radio, aber das ist das Gute am Radio. Ihr könnt uns nicht sehen, was wir hier für Spaß haben. Seriös vorm Mikrofon versuchen wir hier eine Sendung zu präsentieren, in der wir heute auch fragen, meine Güte, was sind so Sachen, wo ihr sagt, eigentlich unangenehm, aber eigentlich auch normal. Könnt ihr mal gerne reinschicken. 05136 80 23 835. Heidi ist am Start, schreibt, ich trinke einfach aus Tassen alles. Aber kein Kaffee. So kann es gehen. Und dann hier von Sandra Huber kam die ganze Liste rein. Klassiker, natürlich der Supermarkt. Reingehen, nichts rausholen. Oder hier Vögel mit dem Fernglas beobachten. Fühlt sich irgendwie wie Spionieren an. Naja, wenn es denn nur die Vögel sind und nicht die Nachbarn. Oder was ihr auch gern macht, ist Pokémon Go spielen, aber dabei nicht laufen.
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0: 10 nach 12, hier ist die eure Weekend-Show mit jetzt einem, wie ich finde, doch sehr, sehr wichtigen Thema. Häusliche Gewalt gibt es überall und oft dort, wo man es wirklich gar nicht vermuten würde. Die Opferzahlen erreichen dabei einen Höchststand nach dem anderen. Die Zahl der Anzeigen bleiben dagegen auf einem konstant niedrigen Niveau. Nun hat das Bundesministerium der Justiz und für Verbraucherschutz eine Reihe von Gesetzesentwürfen auf den Weg gebracht, die unter anderem den Schutz von Opfern häuslicher Gewalt verbessern sollen. Darüber will ich jetzt sprechen, und zwar mit der Bundesministerin der Justiz und für Verbraucherschutz, Dr. Stefanie Hubig. Hallo.
1: Hallo.
0: Frau Dr. Hubig, häusliche Gewalt ist in den Medien immer wieder ein Thema. Was versteht man eigentlich überhaupt darunter?
1: Häusliche Gewalt kennt ganz viele verschiedene Formen. Natürlich körperliche Übergriffe, das ist klar, das ist, glaube ich, auch das, was einem zuerst einfällt, bis hin zur Tötung, ganz furchtbar.
0: Ja.
1: Psychische Gewalt gehört aber genauso dazu, Beleidigungen, Bedrohungen. Und natürlich kann auch die wirtschaftliche Kontrolle, also ich gebe jemandem nur wenig Geld, ich nehme die EC-Karte weg, auch ein Fall von häuslicher Gewalt sein. Generell liegt häusliche Gewalt immer dann vor, wenn es innerhalb einer Familie zwischen Partnern oder Ex-Partnern zu Gewalt kommt.
0: Sehr, sehr traurig. Wie groß ist das Problem und wer ist besonders häufig von häuslicher Gewalt betroffen?
1: Häusliche Gewalt ist in Deutschland ein massives Problem und es wird leider immer größer. Das sehen wir an den Erhebungen. Und wenn man auf die Statistik guckt, in Deutschland wird alle 2 Minuten ein Mensch Opfer von häuslicher Gewalt.
0: Boah.
1: Und wir sehen auch gleichzeitig, häusliche Gewalt gibt es in allen Teilen der Bevölkerung, ob sie aufs Land gucken, in die Städte, in Sozialwohnungen, in Einfamilienhäusern, unter Menschen mit ausländischen Wurzeln, genauso wie bei Menschen ohne Migrationshintergrund.
0: Mhm.
1: Eines ist aber allen Fällen gemeinsam, die Betroffenen sind in der Regel weit überwiegend Frauen. Wir gehen davon aus, dass das über 70% der Fälle sind.
0: Sehr traurige Zahl. Was kann die Politik jetzt tun, um die Opfer besser zu schützen?
1: Aus meiner Sicht müssen wir solche Taten verhindern, aber wir müssen dann, wenn sie passiert sind, auch den Betroffenen besser helfen. Und dafür brauchen wir ausreichend Hilfsangebote, also zum Beispiel Frauenhäuser, das Hilfetelefon. Und wir können nicht nur beim Opfer ansetzen, sondern auch beim Täter. Wir haben jetzt ein Gesetz durch den Deutschen Bundestag gebracht, das führt die elektronische Fußfessel für Täter ein. Und die Familiengerichte in Deutschland können künftig Anti-Gewalt-Trainings für Täter anordnen, damit die Täter auch lernen, dass Gewalt keine Lösung ist und dass sie auch Alternativen dazu haben. Dieses neue Gesetz wird dann im nächsten Jahr in Kraft treten.
0: Okay, nun ist es ja so, viele Betroffene, gerade von häuslicher Gewalt, haben ja große Hemmungen, sich überhaupt an ein Gericht oder vielleicht auch die Polizei zu wenden. Was wollen Sie tun, damit sich das irgendwie ändert?
1: Wir sehen, dass wirklich nur ein Bruchteil von Betroffenen von häuslicher Gewalt überhaupt eine Anzeige erstattet. Und das muss sich ändern. Und dazu haben wir jetzt eine neue Regelung schon ins Verfahren gebracht, damit Opfer durch das Gerichtsverfahren betreut werden, dass sie einen Anspruch auf professionelle Unterstützung während des Verfahrens haben. Das kann, davon bin ich überzeugt, viele Betroffene motivieren. Und nochmal ganz klar, es gibt Rückhalt, es gibt Unterstützung, es gibt auch Sicherheit und Schutz. Trauen Sie sich und Sie sind nicht schuld.
0: Ich kann mir vorstellen, dass der ein oder andere, der gerade zugehört, vielleicht selber von häuslicher Gewalt betroffen ist oder denkt, jemand im Freundes- oder auch Familienkreis könnte betroffen sein. Welche Hilfen gibt es und welche Botschaft möchten Sie diesen Menschen mitgeben?
1: Meine erste Botschaft wäre, es ist nicht deine, es ist nicht ihre Schuld. Zweitens, es gibt einen Ausweg. Und drittens, es gibt immer Menschen, die helfen möchten und an die du dich, an die sie sich wenden können. Es gibt ein Hilfetelefon, das ist kostenfrei. Das kann man diskret erreichen, rund um die Uhr unter der Nummer 116 016. Und wir haben eine Website im Justizministerium eingerichtet, auf der man Hilfe finden kann. Die heißt rausausgewalt.de. Also einfach auch mal ins Internet gucken und da findet man viele Angebote. Auch nochmal die Nummer vom Hilfetelefon, wenn man sie jetzt nicht so schnell mitschreiben konnte.
0: Wunderbar. Ich sage vielen Dank zum Gespräch über das Thema häusliche Gewalt. Das war die Bundesministerin der Justiz und Verbraucherschutz, Dr. Stefanie Hubig. Vielen Dank für das wirklich interessante Gespräch.
1: Herzlichen Dank. Das war's.

0: Jahr aus und vorbei, hat sie verkündet. Nelly Furtado hier mit einem ihrer ersten Hits, I'm Like a Bird. Frei wie ein Vogel. Man muss ja ihr zugestehen, dass sie, ich sag mal, im Laufe der Jahre ein bisschen zugenommen hat. Und dadurch, dass sie ganz viel Hate auf ihrem Körper bekommen hat, hat sie jetzt beschlossen, nee, will ich nicht mehr. Ich hör auf mit der Mucke, ich zieh mich zurück, mach was anderes. Tja, so kann's gehen. Apropos, wir haben ja gerade über häusliche Gewalt gesprochen und deswegen bleiben wir so ein bisschen bei Gewalt oder Straftaten. Ich wünsche ja wirklich keinem von euch, wirklich. Ich wünsche keinem von euch, dass ihr mal überfallen werdet. Weiß ich nicht, vom Fahrrad gezogen und dann nimmt man euch die Handtasche weg oder keine Ahnung. Aber falls ihr mal wirklich in so eine missliche Situation kommt, hier mal eine Möglichkeit, wie man sich wehren kann.
1: Unser Experte hat beobachtet, wie ein deutsches Paar beklaut wurde. Jetzt demonstriert Uwe Mettlach, wie man sich als Opfer wehren kann.
2: Give some money! Give some money! Hey!
1: Durch das Schreien bekommt er die Aufmerksamkeit der Passanten.
2: Gib das Geld her! Los! Give some money!
0: So. Und natürlich nicht den Helden spielen, was sagt die Polizei immer, alles hingeben und warten, bis wir dann da sind, ja. Aber gibt's the money, da ist, bei dem Geschrei ist natürlich jeder Verbrecher gleich verschreckt worden. So, und jetzt kommen wir mal zu einem Sprichwort, oder eigentlich sind es vielleicht sogar zwei, was ich bis jetzt auch noch nicht kannte, was Sprichwörter angeht. Aber bekanntlich lernt man ja nie aus, auch hier in der Weekend Show nicht.
3: Was hat dich dazu gebracht, ein paar Stunden später Schluss zu machen? Was, mit wem hast du da gesprochen oder sonst irgendwas gemacht?
4: Eigentlich, ich habe mit niemandem gesprochen eigentlich.
3: Und was hat dir denn gesagt, ich mache jetzt Schluss?
4: Ja, einfach der Punkt von wegen, kennst du bestimmt das Sprichwort, mi casa es su casa. Was du mir antust, tue ich dir auch an. Sie hat mich du verarschst mich, ich verarsch dich, so läuft das.
3: Ja, was heißt das denn, du mi casa, du casa?
4: Ja, eine Hand wäscht die andere.

0: Also bei dem Song schläft keiner, oder? Und wenn ja, gibt's Hauer. Eine der Hymnen aus den 90er Jahren, Faithless Insomnia. Angemacht hier in der Weekend Show. Apropos anmachen, werden euch vielleicht diese Hits hier in der nächsten halben Stunde. Marshmallow zusammen mit Khalid soll ein bisschen gute Laune bringen. Das Teil heißt Numb und den habe ich auch noch. So, wir können 90er, ihr merkt schon, cool Teil. Nach Faithless haben wir den auch noch dabei. Die Rave Kasper aus Hollywood, aus Holland. Wonderful Days, Charlie Leuners und Mental Theo.
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0: Es gibt einfach Dinge im Leben, die fühlen sich unangenehm an, sind es aber eigentlich gar nicht. Und darüber reden wir heute. Zum Beispiel hat Chris Lange sich gemeldet, der meint, naja, bei mir ist es zum Beispiel sowas, ein einzelnes Brötchen beim Bäcker kaufen. Ja, hat er recht, ne? Gehst da rein in den Schuppen, der, ich sag mal, die Bäckerei-Fachverkäuferin oder Verkäufer voller Erwartung und du sagst, ein Brötchen bitte. Und dann noch mit Karte bezahlen. Ich glaube, die rasten dann endgültig aus. Dann Felix Mari meint, im Aufzug nicht reden. Also weiß ich nicht, ich kenne da keinen im Aufzug. Redet man im Aufzug? Markus, redet man im Aufzug? Er schüttelt, nee, er sagt auch, schüttelt mit dem Kopf. Dann haben wir hier Steffi Bikowska, die schreibt, ich trinke grundsätzlich Cola aus meiner Tasse. Ja, die Tasse ist heute echt weit hoch im Kurs, wollte ich sagen. Und dann haben wir noch Jane Eyre, die sagt, es fühlt sich für sie auch ein bisschen unangenehm an, mit dem Partner zu essen, obwohl man gar keinen Hunger hat. Ja, so aus Höflichkeit, ne? Was habt ihr so für Situationen, wo ihr sagt, eigentlich fühlt sich's blöd an, aber es ist gar nicht. Gerne reinschicken per WhatsApp 05136

0: It's the Weekend Show in eurem Radio. 12.34 Uhr haben wir's. Ja, ihr habt's ja mitbekommen, der ein oder andere für alle, die gerade erst eingeschaltet haben. Ja, ich habe heute einen Praktikanten zu Gast, Praktikant für eine Show, der Markus ist da. Und er durfte heute auch schon mal erfolgreich ins Geschäft hier eingreifen, hat einen Song platziert. Aber ihr könnt das ja auch, ihr da draußen. Wir nennen das Ganze der lange nicht mehr im Radio gehört Song. Und das bedeutet, ihr schickt mir eure Musik, die ihr im Radio schmerzlich vermisst. Von den 90ern bis heute immer her damit. Kleine Geschichte dabei, auch die bitte mit reinpacken und dann mir zukommen lassen. Einfachste, schnellste Weg ist dieser hier.
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0: Und dann könnt ihr mit ein bisschen Glück schon nächste Woche hier die Show, ein Song in der Show bestimmen. Seid ihr Musikchef, Markus war's auch. Auch nur für einen Song. Für mehr reicht's einfach noch nicht, ne? Er hat sich hier noch nicht bewährt. Nun gut, wir kommen aber zu Ben aus Fürth, der uns seinen heute lange nicht mehr im Radio gehört Song präsentiert. Die Nummer kommt aus dem Jahr 2016 von The 1975, heißt Somebody Else. Und er schreibt natürlich auch was dazu. Die poppigsten Rocker auf dem Planeten, hier ganz auf Ballade, schwebend mit Beat, sonst eher auf Funk. Hier auf Watte, und ihn hat das Teil wirklich überrascht, wie ruhig und reduziert die Nummer alles in einem daherkommt. Weiter schreibt er dazu, traumhaft, traurig, schön.

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1: Und das habe ich an Themen mitgebracht. Snoop Dogg Biopic, er soll Tupac spielen und sie jagt Datendiebe. Ja, seit bereits einigen Wochen ist ja bekannt, dass das Leben von dieser Hip-Hop-Größe einfach mal ins Kino kommen soll. We're just having fun. Klar erkannt, Snoop Doggy Dogg. Logischerweise werden darin natürlich etliche weitere Hip-Hop-Stars auftauchen. Und jetzt ist offenbar raus, wer die Rolle von Tupac spielen soll. Nämlich laut US-Entertainment-Magazine The Hollywood Reporter soll US-Schauspieler Cameron Jones, der unter anderem in der Coming-of-Age-Serie Panic mitgespielt hat, die Rolle von Tupac übernehmen. Ja, vermutlich werden dann Vergleiche angestellt zu anderen Tupac-Rollen. Vom neuen Snoop Dogg-Biopic gibt's noch keine Bilder zu sehen. Ich habe mich mal umgeschaut, nichts zu finden. Noch ist auch wirklich nicht viel bekannt. Aktuell sickern nach und nach Rollenbesetzungen durch. Der Film mit dem Titel Snoop soll dann nächstes Jahr in die Kinos zu uns kommen. Na, habt ihr es erkannt? Ja, die US-Schauspielerin und Global Popsängerin, ja, ist ja Ariana Grande, ist vor Jahren schon bestohlen worden. Ein anonymer Hacker verschaffte sich nämlich Zugang zu ihren Daten, stahl Musik sowie Fotos und veröffentlichte sie mal eben, ja, verbotenerweise klar, im Internet. Jetzt ist Ariane dem unbekannten Datendieb juristisch einen Schritt nämlich näher gekommen. Sie hat vor Gericht geklagt und dadurch ein sogenanntes beschleunigtes Vorladungsrecht erwirkt. Dieses Recht erlaubt ihrem Anwaltsteam, Daten bestimmter Internetplattformen einzusehen und den Online-Diensten diese auch vorzuladen, auf denen die gestohlene Musik veröffentlicht wurde. Ziel ist klar, die wahren Identitäten von zwei anonymen Datendieben zu enttarnen. Bisher agierten die Täter unter dem Pseudonym John Doe. Grande vermutet, dass die Plattform entscheidende Konto-, Abo- und Anmeldedaten der Datendiebe besitzt. Laut Gerichtsdokumenten dauern die Leaks an, weshalb Grande die Löschung wichtiger Beweise befürchtet. In der Klage heißt es, die Täter hätten Zugang zu ihren Konten, ihren Fotografen und Produzenten hätten sie sich verschafft, um Masteraufnahmen, Demos und Studio-Sessions zu entwenden. Allein im Jahr 2023 seien 45 unveröffentlichte Songs gestohlen worden. Seit ihrem Musikdebüt gab es 100 andere ähnliche Fälle.
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0: Der geilste Export aus Holland, Charlie Lonos, Mental Theo, Wonderful Days. Gleich vor unseren Nachrichten um 13 Uhr gibt's noch Drop Dead, Olivia Rodrigo. Ohrenblick, stay tuned.
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und so klingt er gleich. Euer Samstagmittag hier mit Change. Bevor wir in die Nachrichten wechseln, sage ich euch, was am Mucke läuft. Daniel Merriweather und das Teil kommt auch noch zu euch. Großartige Klänge von Rihanna.

0: Gemeinsame Übungen, neue Technologien und eine neue Taskforce. Die Ostseestaaten wollen beim Thema Drohnenabwehr künftig enger zusammenarbeiten. Das wurde bei einem Treffen der Innenminister in Flensburg vereinbart. Die neue Sicherheitstaskforce soll aber auch auf andere hybride Bedrohungen reagieren, so Bundesinnenminister Dobrindt.
1: Wir reden hier in der Ostsee von gekappten Unterwasserkabeln, von Anschlagsversuchen, von Desinformationskampagnen. Alles dient der Destabilisierung unserer Gesellschaften, der Politik, unserer Demokratien.
0: Das Land Berlin wird nach einem Hackerangriff erpresst, will laut regierendem Bürgermeister Wegner aber nicht auf die Forderung eingehen. Mitte August hatte die Attacke die Berliner Behörden zum Teil lahmgelegt. Es wird immer noch geprüft, welche Daten gestohlen wurden. Die Hacker behaupten laut einem Spiegelbericht, an etliche Daten gekommen zu sein und sie drohen damit, sie zu veröffentlichen, sollten sie nicht gut 2 Millionen Euro in Bitcoin bekommen. US-Präsident Trump hat einen Öldeal mit Venezuela verkündet. Die USA erhalten die Mehrheitskontrolle über 65 Milliarden Barrel venezolanisches Erdöl. Die US-Ölreserven würden sich dadurch mehr als verdoppeln. Im Januar hatten die USA Venezuelas damaligen Präsidenten Maduro gefangen genommen. Norwegen nimmt Abschied von König Harald. Tausende Menschen legten Blumen und Karten vor dem Palast in Oslo nieder. Viele umarmten sich und weinten. Am Abend wurde der Sarg durch die Hauptstadt zum Schloss gefahren. Harald soll zunächst in der Schlosskapelle aufgebahrt werden. Der FC Bayern macht zum Bundesliga-Start genau da weiter, wo er vor der Sommerpause aufgehört hat. Im Eröffnungsspiel gegen den VfB Stuttgart haben die Bayern am Ende deutlich mit 5:1 gewonnen. Das Team von Trainer Vincent Kompany ließ sich auch nicht vom zwischenzeitlichen Ausgleich der Stuttgarter schocken. Bayern-Spieler und Torschütze zum 4:1 Alexander Pavlovic sagte bei Sky:
2: Wir haben von Anfang bis Ende alles gegeben und es oft ging Stuttgart so, dass sie mit der zweiten Hälfte ein bisschen einbrechen, nicht mehr so viel Kraft haben und es war heute wieder so und wir machen immer weiter, hören nicht auf und machen unsere Tore.
3: Das Wetter. Wolkig und ab und zu nass ist es heute Vormittag. Im Norden und Westen ziehen viele Wolken durch. An der Küste regnet es zeitweise. Sonst scheint oft die Sonne und später kommen mehr Wolken dazu. Nur vereinzelt ein kurzer Schauer. Dazu werden es 20 bis 27 Grad. Morgen geht's gemischt weiter, meist trocken, maximal bis 29 Grad.
4: Ich bedanke mich bei euch beiden.
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4: Tag zusammen. Also apropos, es gibt Dinge, die einem unangenehm sein müssen oder sind, die es eigentlich nicht sein müssten. Mein Praktikant für eine Show, Markus, ist es auch sehr unangenehm, wenn ich ihn hier ans Mikrofon ziehe. Ja, muss ihm doch gar nicht unangenehm sein. Wir machen Radio. Radio lebt von der Sprache. Aber es gibt auch andere Sachen. Und weil Markus nicht so viel quatschen will, Leute, habe ich Gott sei Dank euch. Ihr könnt natürlich weiterhin eure Meinung reinschicken. 05136 80 23 835. Die bekannte WhatsApp-Nummer. Lia meint, Milch aus einem Glas zu trinken. Wer nicht so ihr ist. Oder hier Claudia Kosinski meint, ist auch sehr interessant. Sie findet es unangenehm. Eigentlich muss es ihr nicht unangenehm sein. Smalltalk mit Menschen führen, die sie eigentlich gar nicht mag. Ja. Also ich gehe mal davon aus, sie meint irgendwie ihre Arbeitskollegen. Oder dann hier Michel Rizzo meint, naja, ich kann zum Beispiel nicht mehr von meinem Teller oder von meinem Besteck essen, wenn das Essen schon länger stand. Okay.
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Freunde dürfen ihn Klöße nennen. Ich sag Klöße, Minimum. Gerade mal angemacht hier in eurer Weekend-Show an diesem Samstag. 13 Uhr und 10 Minuten. Und wir reden über Dinge, die unangenehm sind, die uns aber eigentlich gar nicht unangenehm sein sollten. Aber weil wir gut erzogen sind, weil wir sowas noch wie, ich sag mal, Schamgefühl besitzen. Also der ein oder andere. Also Markus hat es. Mein Praktikant für einen Tag oder eine Show, der hat Schamgefühl. Wie oft der heute schon rot geworden ist, so oft war die Studiolampe heute noch nicht mal rot. Aber darüber wollen wir nicht reden. Wir wollen ja über euer Schamgefühl reden, ne? Also, was ist es bei euch? Gerne weiterhin reinschicken. 051 36 80 23 835. Ja, zum Beispiel auf der Autobahn auf Schild oder ein Schild zu lesen, schauen Sie auf die Straße und nicht drauf zu reagieren. Ja, das hat mir die Iris reingeschickt. Dann von Nadi kam rein, ohne Uhr rumlaufen. Also, ich renne seit Jahren ohne Uhr rum. Ich habe zwar auch so eine Apfel-7-Watch, aber ich brauche gar keine Uhr, weil ich habe ein Smartphone. Also im Notfall sage ich der Tante hier, sag mal die Uhrzeit an, dann macht die das. Braucht ihr noch Uhren? Ich guck mal, nee, Praktikant, sei mal Arme. Der hat eine Uhr um. Und sogar so eine Watch. So digital ist er richtig unterwegs. Nun gut. Oder hier von Kia kam rein. Meine Güte, bei so einer Frage einfach gar nichts zu schreiben. Hat sie aber getan. Frech wie sie ist. Dann Susanne Stützlein ist am Start. Hat geschrieben, naja, Bolognese mit kleinen Nudeln essen. Okay. Oder sich dann Gedanken über eine Frage oder einen vermeintlich falschen anfühlenden Moment zu machen. Das kam von Max rein. Oder beim Autofahren nicht zu blinken, wenn man den Kreisel verlässt. Ist zwar nichts Schlimmes, aber fühlt sich für ihn doch irgendwie falsch an. Okay, für mich fühlt sich absolut nicht falsch an, den Sound der 90er in eure Boxen zu knallen. Mit Singen, mit Tanzen, alles vorm Radio erlaubt. Der Klassiker. It's Mr. Vain. It's Culture Beat.

0: passiert, wenn man mit dem Praktikanten ein wenig in einem Gespräch vertieft ist. Eure Weekendshow, 13.23 Uhr. Und jetzt, ja, macht Jörn König mal bei uns einen wirklich polnischen Abgang.
1: Ich komme nach Hause, steht ein Pole bei mir im Wohnzimmer. Ein Pole, den ich nicht kenne. Gut, erstmal die Frage, woher weiß ich, dass ein Pole ist? Ach komm, hä? Weiß man doch, wie ich aussehe. Kurze Haare, lange Fingerflasche, Wodka in der Hand. Ein Pole. So, Ruhe. Und also, was passiert? Es passiert Folgendes. Ich sehe diesen Polen, ja, und ich denke, ja, alles klar, ein Pole. Es könnte jetzt gleich sein, es ist sogar wahrscheinlich, es ist sogar höchstwahrscheinlich, alles andere wäre ein Wunder. Es wird jetzt gleich so sein, dass dieser Pole nicht so gut Deutsch spricht. Das war knapp. Und ja, warum denke ich das? Weil ich Vorurteile habe. Ja, weil ich aus Erfahrung weiß, dass Kollegen von ihm bereits des Öfteren so gut der Deutsch nicht gesprochen habe. Ja, und darum bin ich auch nicht überrascht, wenn er zu mir sagt, geb Uhr. Versteht ihr? Ich bin da nicht mehr so überrascht von seinem falschen Deutsch.

Geb Uhr ist falsch. Also sage ich zu ihm, pass mal auf, Kollege. Es heißt gib. Gib die Uhr bitte. So, und wenn er diesen Satz dann einwandfrei zu mir gesagt hat, ja, dann gebe ich ihm halt seine Uhr wieder.

0: Mona Joy. Wanna be like a man? 1, 2, durch.
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0: So, und ich habe in der letzten Woche ein bisschen in alten Erinnerungen geschwelgt, nachgedacht und festgestellt, es gibt ein paar Dinge, die könnten Comeback verdienen, so aus alten Zeiten. Reden wir gleich in aller Ausführlichkeit. Übrigens Erinnerung, I remember Madonna in a show.

Also nochmal kurz zur Erinnerung, ja? Nicht, dass ihr es vergessen habt. Hier ist sie, eure Weekend-Show an diesem Samstag. Also ich hätte es dann gleich 13.36 Uhr. Wenn das bei euch auch der Fall ist, Glück ab, braucht deine Uhr nicht rumdrehen. Hab ja gerade schon angeteasert, reden wir mal über Dinge, wo ich letzte Woche ein wenig drüber nachgedacht habe und festgestellt habe, ey, komm Leute, Freunde, das sind Dinge, die hätten einfach ein Comeback verdient. Die wollen wir zurückhaben. Warum? Weil sie einfach geil sind. Erinnert ihr euch noch an eine Schokopizza? Die kam von Dr. Oetker und es gibt noch andere Pizzahersteller. Aber Dr. Oetker hat damals eine Schokopizza rausgebracht. Das war doch genial, oder? Das war, ich sag mal, Abendbrot und Nachtisch in einem. Ich hab sie geliebt. Leider verschwunden von der Bildfläche. Hier, hallo Herr Dr. Oetker, da nach Bielefeld rüber. Wieder einführen. Oder das vermisse ich auch. Wenn ich dann in sozialen Netzwerken unterwegs bin, mir den einen oder anderen Post anschaue. Oder da gibt es ja auch viele blöde Kommentare. Gibt es noch Menschen, die ohne Filter posten? Also ich meine jetzt nicht den Kaffeefilter, sondern den Filter, ne? Mittlerweile wird doch jedes zweite Bild mit KI gerade gezogen, ne? Da werden die Falten wegretuschiert. Also ich habe auch mit der KI mal ein Bild von mir bearbeiten lassen und war erschrocken, was ich da sehe. Also ich würde mir zurückwünschen, kommt Leute, ohne Filter mal wieder posten. Wir könnten ja mal so eine filterfreie Woche einführen. Oder was ich mir auch zurückwünsche ist, also wenn man heute losgeht, 11 Euro. Bezahlt man für was? Richtig, ein Döner. Ich kenne noch Zeiten, Leute, da hat ein Döner 3,50 gekostet. Wünsche ich mir auch zurück. Oder Sachen bezahlen und dann auch einfach besitzen. Ja, eigentlich ganz einfach. Heute gibt man ja Geld aus für Streaming-Dienste. Ne, früher war es so, ich habe den Film gekauft auf Videokassette und dann war das mein Film. Gab keine Werbung, wenn ich das Teil angeschmissen habe. Heute, trotz dass ich eine Gebühr an den Streaming-Dienst zahle, muss ich trotzdem noch ein halbes Monatsgehalt opfern und zur Belohnung darf ich auch noch Werbung gucken. Finde ich nicht ganz gerecht. Oder was ich mir auch einfach so zurückwünsche, sind zum Beispiel Kegelvereine. Oder hier an der Tanke Filterkaffee.

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0: 12.47 Uhr. Wir müssen uns ja noch um das Wichtigste hier kümmern, um das...
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0: Ja, das leidige Summen von Stubenfliegen kann man... Ja, oder kann einen ja wirklich um den Schlaf bringen. Es ist so penetrant und nicht zu überhören. Fliegen summen aber nicht nur einfach so mal eben vor sich hin. Wissenschaftler haben nämlich herausgefunden, Achtung, dass die Fliegen in F-Dur summen. Delfine, wenn wir schon in der Tierwelt sind, haben dank Flipper wirklich einen guten Ruf, was viele nicht wissen. Die Zahnwale haben es wirklich faustdick hinter den Ohren. Sie leben nämlich den Rausch. Ihre Droge ist was? Der Kugelfisch. Auch unter anderen Menschen gelten diese als Delikatesse, sind aber wirklich extrem giftig und bei falscher Zubereitung lebensgefährlich. Die Vögel oder das Vögel von Zeit zu Zeit in der Luft verbringen, dürfte keine Überraschung sein. Der Mauersegler hat aber etwas ganz besonders wenig Lust auf Bodennähe. Wenn er nicht brütet, verbringt er die restlichen 10 Monate im Jahr nahezu ausschließlich in der Luft. Er ist wirklich in der Lage, fliegend zu fressen, sich fliegend fortzupflanzen und sogar fliegend zu schlafen. Dann der Rekord beim Kreuzheben liegt bei 505 Kilogramm, gehoben von Heffer Björnsson. Ein Gewicht, das kein Silberrücken in Nöte bringt. Ein erwachsener männlicher Gorilla kann wohl bis zu 900 Kilogramm heben. Andere Schätzungen gehen sogar vom Zehnfachen seines eigenen Körpergewichtes aus. Stark ist auch der Kiefer der Menschenaffen. Ein Löwe hat dagegen nur halb so viel Beißkraft.
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1: Doch, uns kann man noch hören hier. Ja, die Weekend Show an diesem Samstag. So, ihr habt ja mitbekommen, heute Vormittag Praktikant für eine Show. Der Markus war da, ist noch da und ich habe wirklich 4 Stunden gebraucht, um ihn davon zu überzeugen. Radio, bitte sag doch mal was. So, Markus hat mich dann überrascht und hat gesagt, ja, ich sage was. Markus, it's your stage. The stage is yours.

0: Wie ist der Bruder? Praktikant Markus?
1: Näher ran.
0: Näher ran, okay, gehen wir mal näher ran. Also an dieser Stelle sage ich mal Dankeschön an den Moderator hier dieser Weekend-Show, an den Deal. Danke, dass ich dabei sein durfte. Wie gesagt, ich kann nicht nur rot werden, ich kann auch sprechen.
1: Wahnsinn, oder? So hört er sich an. Ja, vielen Dank, Markus. Hat mir Spaß gemacht. Ja, ist auch selten, dass ich hier Besuch habe, sonst stehe ich hier mal alleine. Heute hatte ich mal auch Unterhaltung während der Sendung. Aber trotz alledem, ihr kennt, wie es ist, wenn wir auf die Uhr schauen. Wir haben es jetzt gleich, unter 4 Minuten vor 14 Uhr. Das heißt an dieser Stelle, ich muss jetzt gehen. Und deswegen bitte keine Klage, denn ich komme wieder, keine Frage. Gleiche Stelle, gleiche Welle. Ihr wisst, da, wo ihr mich heute gefunden habt, findet ihr mich nächsten Sonnabend ab 10 Uhr auch wieder. Ich darf mich aber jetzt an der Stelle einfach mal bedanken fürs Zuhören online. Danke, dass ihr dabei wart. Ihr dürft mich auch gerne weiterempfehlen. Ich kann euch aber keine Prämien dafür zahlen. Das nur am Rande. Ja, danke fürs Zuhören. Euch ein wunderschönes Restwochenende, eine entspannte Arbeitswoche und dann freue ich mich, wenn ihr nächste Woche wieder mit dabei seid. Leitung und Moderation dieser Sendung hatte gewohnt Dale Kurz. Ich sage ciao, tschüss, bye bye, bin dann raus für heute. Auf Wiederhören.

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11: Jawohl, und ich sag herzlich willkommen zur 1358. Ausgabe eurer Schlager-Radio-Show. Die Schlager-Rallye heute wieder mit dem neuen Ohrenfutter. Letzte Woche haben wir sie gehört, haben das gehört, was ihr verzapft habt. Ihr habt abgestimmt und habt sie gewählt. Die Schlager-Rallye Top 30 mit der neuen Nummer 1 Francine Jaudi ganz, ganz oben. Mit dem Song Nur für eine Sommernacht. Kurz vor Andrea Berg, du hast mich tausendmal belogen. In der 2026er Jubiläumsversion. Und Sophia Venus nach Regen folgt Sonne. Sie steht auf Platz 3. Das ist die aktuelle Hitparade, die möchtet ihr richtig durcheinander würfeln. Dafür braucht ihr die Neuvorstellungen und die gibt's heute zu hören in dieser Radioshow. Loslegen tun wir gleich mit zwei adeligen Damen des Schlagers. Jawohl, Cora und Svetlana von dem Botlenberg, kurz genannt Cora. Mit dir würd ich gern ist unsere Neuvorstellung Nummer 1. Gleich hinterher neue Formation Millionen heißt diese. Der Song heißt genauso Millionen. Legen wir also los mit der Schlager-Rallye und mit dem neuen Ohrenfutter, mit den Neuvorstellungen. Viel Spaß in den nächsten beiden Stunden wünsche ich. Und mit ich meine ich mich, Michael Klein-Luttmar.
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0: neue Formation im Schlagerbereich. Das waren Millionen mit ihrer allerersten Single, die sie jemals auf den Markt gebracht haben. Ja, und die heißt genauso. Millionen nämlich.
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0: Ja, und wir machen weiter mit den nächsten Neuvorstellungen. Andrea Berg steht gerade mit ihrer Jubiläumsversion ihres Krachers Du hast mich tausendmal belogen in der Top 30. Sie möchte mit einem zweiten Song rein. Das kann uns keiner nehmen, ist ihr ganz, ganz neuer Song, die Neuvorstellung Nummer 3. Ja, und dann gibt es etwas ganz Besonderes, nämlich ein bisher unveröffentlichter Song von Andreas Martin, der ja im letzten Jahr viel zu früh von uns gegangen ist. Eng umschlungen heißt dieser, ist gleich unsere Neuvorstellung Nummer 4. Weiter dann auf der Neuvorstellungsposition Nummer 5 mit Angela Henn und Dennis Klack. Barfuß auf der Venus sind sie unterwegs und Andy Frei besingt einen Freund wie kein anderer. Das ist dann die Neuvorstellung Nummer 6. Dann gehen wir nach Nürnberg, dort ist sie zu Hause. Casey Neumann, nämlich Viertel nach Glück, schlägt ihre Uhr. Und Christian Anders, der Altmeister, mein Gott, wie lange ist der schon dabei? Ende der 60er Jahre hatte er schon seine ersten großen Hits. Janine ist ganz neuer, die Neuvorstellung Nummer 8. Und kurz vor der 10 bleiben wir dann stehen, das ist dann auch wieder was ganz Besonderes, mit Sonja Liebing und Bleibt noch ein bisschen. Das ist unsere Neuvorstellung Nummer 9. Machen wir also weiter mit neuer Schlagermusik und Sonja Liebing, Christian Anders, Casey Neumann, Andy Frei, Angela Henn und Dennis Klack, Andreas Martin und hier ist Andrea Berg.

Hallo, liebe Zuhörer der Sendung Schlagerrally. Hier ist Christian Anders. Und Schlagerrally ist ja mit Michael Klein, das wisst ihr. Aber jetzt hört ihr ein paar ganz tolle Hits von mir.

0: Sonja Liebing, sie war mit dabei als Neuvorstellung Nummer 9, gerade eben gehört. Bleibt noch ein bisschen, ihr ganz, ganz neuer Song war die Neuvorstellung Nummer 9.
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0: Ja, und jetzt sind wir schon bei der 10 angelangt. Klar, wir haben noch vieles in petto, auch übrigens gleich noch 5 Neuvorstellungen der volkstümlichen Musikszene. Dazu aber später mehr, jetzt erst einmal weiter im Schlagerbereich und mit Künstlern, die sich zusammengetan haben, die sowieso mega erfolgreich schon alleine unterwegs sind. Zum einen Graziano, die Stimme der Liebe aus Italien, so wird er ja auch genannt. Ja, und an seiner Seite ganz neu jetzt Sunrise, richtig, Una Notte Italiana. Kann ja nur ein Hit werden, das ist gleich die Neuvorstellung Nummer 10. Nathalie Lament hat dann etwas ganz, ganz Neues. Man sollte mich, ja was sollte man sie denn? Ja, kann nur etwas damit zu tun haben, dass sie sich Hals über Kopf verliebt und man sollte sie dann vielleicht doch ein bisschen besser in Auge behalten oder sogar einsperren. Ja, wir hören gleich mal zu. Nathalie Lament, die Neuvorstellung Nummer 11. Kevin Neon dann gibt ein Aus. Hallöchen, Piccolöchen, sein ganz neuer Song, die Neuvorstellung Nummer 12. Und Anna-Maria Zivkov hat Plan A. Vielleicht wird es dann doch Plan B. Vielleicht hat sie den noch überhaupt nicht im Petto. Sie wird es uns sicherlich gleich verraten. Die Neuvorstellung Nummer 13 kommt dann gleich auch. Vorher Kevin Neon, Nathalie Lament und hier sind Graziano und Sunrise.

0: Anna-Maria Zivkov und Plan A, ihr ganz, ganz neuer Song.
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0: Aber es haben noch mehr Künstler neue Songs und einige davon hören wir gleich in der zweiten Stunde. Zum Beispiel Vincent Groß und Tim Peters, Wolfgang Petri, Jürgen Renfort ist zurück und auch Markus Wohlfahrt. Dazu gibt es 5 Neuvorstellungen in der volkstümlichen Musikszene, unter anderem mit Petra Böck oder den Fetzgen aus dem Zillertal. Ist noch einiges für euch in petto. Jetzt am Ende dieser ersten Stunde gibt es noch 2 neue Songs, zum Beispiel von dem guten Mike van Hyk, Sorry zu mir selbst. Ja, was hat er denn zu entschuldigen? Wir werden es hören. Und ein Happy End der ersten Stunde gibt es ebenfalls, präsentiert von Angelika Martin. Ihr neuer Song, die Neuvorstellung Nummer 15, heißt eben Happy End. Ja, und dann würde ich euch gerne mal unsere Social-Media-Kanäle ans Herz legen. Geht doch mal rein auf Instagram unter Rally Schlager oder Facebook unter Schlager Rally. Einfach Schlager Rally mal eingeben. Ihr werdet uns finden. Und unsere Homepage sowieso, na klar, schlagerrally.de. Dort ist übrigens auch immer samstags die Abstimmung aktiv von 0 bis 18 Uhr. Immer dann, wenn auch die Top 30 im Radio läuft. Jetzt laufen die Neuvorstellungen im Radio und hier sind die letzten beiden der ersten Stunde. Hier sind Angelika Martin und Mike van Hyk. Und ich sag, dranbleiben!
2: Ja.

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1: Ja, und zwar sind wir in der zweiten Stunde angelangt, der 1358. Ausgabe. Die Schlager-Rallye heute wieder mit dem neuen Ohrenfutter. Wir haben schon einiges an Neuvorstellungen gehört. Jawohl, 15 Stück an der Zahl nämlich. Unter anderem waren mit dabei Cora, Andrea Berg, Andreas Martin, Casey Neumann, Christian Anders, Nathalie Lament und Kevin Neon. In der zweiten Stunde haben wir noch einiges für euch vorbereitet. Ja, zum Beispiel gehen wir jetzt gleich zum Dr. Maybach. Und das hundertprozentig. So heißt nämlich sein neuer Song. Zum ersten Mal mit dabei Dr. Maybach, die Neuvorstellung Nummer 16. Kevin Brain Smith dann auf der Neuvorstellungsposition Nummer 17, Ich brauch dich heute Nacht. Und das Duo Franken Express ist auch wieder mit dabei. Musik aus Nürnberger Gegend, genau aus dem Frankenland, zwischen Himmel und Hölle, die Neuvorstellung Nummer 18. Pia Safi gibt dann einen Kuss ohne Liebe, das ist dann die Neuvorstellung Nummer 19. Ja, und dann wünsche ich euch noch viel Spaß mit weiteren Neuvorstellungen. 24 Schlager-Neuvorstellungen haben wir ja insgesamt und natürlich auch noch 5 neue volkstümliche Songs. Und ganz am Ende der Sendung gibt's noch den Oldie der Woche. Ja, eine Stunde lang gibt's uns noch. Viel Spaß dabei wünscht Michael Klein-Luttmer.
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0: Hallo, liebe Hörer der Schlagerrallye. Hier ist der Andi und
1: der Markus
0: vom Duo Franken-Express. Wir schicken euch ganz liebe Grüße und wünschen euch viel Spaß mit unserem neuen Titel.

0: Ja, Sophie mit neuer Musik natürlich mit dabei bei uns in den Neuvorstellungen. Als Neuvorstellung Nummer 19, ein Kuss ohne Liebe, ihr ganz neuer Song.
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0: Und jetzt gehen wir mal raus aus der Schlager-Hitparade beziehungsweise aus den Schlager-Neuvorstellungen rein in unsere kleine volkstümliche Hitparade. Das Bergecho auch in jeder Wertungswoche mit dabei. 5 neue volkstümliche Songs haben wir mit an Bord. Auch heute wieder. Sie treten an gegen die aktuelle Nummer 1. Florian Fesel, nämlich die Eude-Uhr vom Großvater, ist die aktuelle Nummer 1, der aktuelle Song, der ganz oben auf dem Bergecho-Gipfel steht. Neue, ja, Songs treten an, und zwar diese hier. Die Fashbankler, Kleines Lied. Dana Pelizaeus, Bedienung. Die Mountain Crew mit Amsterdam. Die Fetzgen aus dem Zillertal, Sexy Hexy Lady. Und Peter Böck besingt den Schutzengel auf der Neuvorstellungsposition Nr. 5. Legen wir also los mit unseren 5 neuen volkstümlichen Songs. Jetzt gibt's die Neuvorstellung.

0: In den Niederlanden machte dieser Song ja einen Höhenflug mit. Ja, der Schutzengel oder besser gesagt der Engelbewahrer, so hieß der Titel ja von Markus Schreldmacher. Dann gab es ihn schon mal in Deutschland mit Florian Silbereisen und eben Markus Schreldmacher. Und jetzt hat ihn Petra Böck auch neu aufgenommen, volkstümlich. Das war sie dann, unsere Neuvorstellung Nummer 5.
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0: Und das waren alle 5 Neuvorstellungen der volkstümlichen Szene, die kleine Bergecho-Hitparade in der Schlagerrallye. Ja, und wer denn da jetzt ganz oben auf dem Gipfel steht, das hören wir dann nächste Woche in der neuen Schlagerrallye Top 30. Dann, wenn wir auch das kleine Bergecho starten, dann sind wir mal gespannt, ob Florian Fesel immer noch ganz, ganz oben steht. Kommen wir jetzt zu den letzten Neuvorstellungen in der Schlagerlandschaft. Jawohl, die Neuvorstellungen 20 bis 24, 5 Stück hintereinander haben wir noch. Zum Beispiel Markus Wohlfahrt, der Ex-Frontmann der Klostertaler, Halleluja auf die Liebe, sein neuer Song. Auch Jürgen Renfort, der gute Mann mit dem weißen, schneeweißen Brautkleid, ist wieder da. Kein Wort davon ist wahr, natürlich ist es wahr, er hat die Neuvorstellungsposition Nummer 23 inne. Wolfgang Petri, 50 Jahre ist es her, als er seine erste Single auf den Markt gebracht hat. Jetzt kommt was ganz Neues, Morgengold, sein neuer Song, die Neuvorstellung Nummer 22. Und sie haben einen echten Hype ausgelöst mit ihrer neuen Single, Vincent Groß nämlich und Tim Peters. Ich frage für einen Freund, ist schon in allen Ohren drin, jetzt auch in den Ohren der Schlagerrallye-Hörer. Wir stellen sie nämlich vor als Neuvorstellung Nummer 21. Und dann gehen wir nach Österreich, Tommy Steib, beziehungsweise Weltenbummler, ne? Der war ja schon überall zu Hause, Schweiz, Österreich, Deutschland. Richtig, Tommy Steib, ich verbrenne mir nicht die Finger, er hat neue Musik mitgebracht und damit beginnen wir den Reigen der letzten Neuvorstellungen. Hier ist die Neuvorstellung Nummer 20.

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0: Markus Wohlfahrt und Halleluja auf die Liebe. Das war sein ganz neuer Song und das war auch unsere letzte Neuvorstellung für heute. Ja, und auch die Schlager-Rallye für heute. Eure Schlager-Radioshow geht nächste Woche in eine neue Runde. Dann wieder mit der Hitparade, die ihr mit euren Stimmen gewählt habt. Ihr wisst ja immer dann, wenn die Top 30 auch läuft im Radio, dann dürft ihr abstimmen zwischen 0 und 18 Uhr. Nächste Woche gibt's eben das Ergebnis. Welche Songs haben es in die Hitparade hereingeschafft, die wir heute zum Beispiel gehört haben in den Neuvorstellungen? Und welche haben es wieder hereingeschafft, die wir in der letzten Woche gehört haben in der Top 30? Alles nachlesen könnt ihr im Internet unter schlagerrallye.de und auf Instagram und Facebook, wenn ihr dort Schlagerrallye eingebt, dann seid ihr auch bei uns und dann erfahrt ihr immer alles Neue. Genau, kommt einfach ein bisschen zu uns. Ja. Ansonsten wünsche ich euch eine ganz, ganz tolle Woche. Jetzt noch mit dem Oldie der Woche. Der kommt von Roland Kaiser. Sein Song, den wir heute hören, der hat schon einige Jahre auf dem Buckel. Im fünften Element heißt der Song. Ende der 80er Jahre, Anfang der 90er war der in den Charts. 1990, 1989. Roland Kaiser gibt es jetzt noch und dann darf ich mich von euch verabschieden. Das war die Schlagerrallye für heute. Michael Klein-Luttmer sagt Tschüssikowski.
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1: Samstagnachmittag, 16 Uhr, hier ist die 2010 Radio Show mit mehr Musik der letzten Jahre und den Hits von heute. Und wir starten rein in die kommenden 4 Stunden mit am Start in unserer ersten halben Stunde. Materia und Casper mit Supernova aus dem Jahr 2018. Aus dem Jahr 2011 hören wir gleich PG & John mit The Bomb, ein 2010 Favorite. Und den Anfang macht jetzt aber einen Track aus diesem Jahr. David Guetta zusammen mit Morten und Trippie Redd, Locked In, dein erster Song hier in dieser 2010 Radio Show an diesem heutigen Samstag. Ich bin's, Gregor, mich gibt's auch noch oben drauf und ich wünsche euch einen schönen Samstagnachmittag.
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0: Phyllis und James Harsay mit How Hard I Try aus dem Jahr 2015 hier bei der 2010 Radio Show. Und das Wetter ist ja heute halbwegs in Ordnung. Noch halbwegs warm, bis zu 27 Grad haben wir heute maximal drinne. Die sollten ja mittlerweile auch so langsam schon erreicht sein. Und jetzt im Laufe des Abends sollte es eigentlich auch in ganz Deutschland möglich sein, dass ab und zu mal so ein paar Regentropfen runterkommen. Aber naja, für die Umwelt ist es ja vielleicht gar nicht mal so verkehrt. Die nächsten Tage wären dann eigentlich auch halbwegs in Ordnung. Bis zu 29 Grad sind nochmal drinne, vor allen Dingen im Süden. Sonst aber meist auch mal Sonne, ein paar Wolken, bis zu 29 Grad, wie gesagt, am Start. Und jetzt habe ich Musik aus dem Jahr 2025 für euch. Rian mit Zimmerpflanze. Viel Spaß.
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0: mit Hotter Than Hell aus dem Jahr 2017.
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0: Und da kommt in dieser Stunde aus dem Jahr 2008 von Pink, So What, dein 2010 Classics der Stunde, jetzt hier bei der 2010 Radio Show.

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1: Hier ist die 2010 Radio Show und wir starten rein in die nächste halbe Stunde. Gleich die neue von Toffler und Stromae, vor aber noch Nicki Minaj.
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Lunatic und Ida Core mit Let Me Think About It Again aus dem Jahr 2023. Ich finde es ja immer wieder lustig, wenn sie solche Songs wieder rausholen und einfach nochmal ein bisschen auffrischen, weil es klingt einfach nur geil. Gleich habe ich noch für euch Felix Jähn zusammen mit Mesto Never Alone aus dem Jahr 2019. Mando Diao hören wir gleich mit Black Saturday. Richtig nicer Song. Vorher aber noch Shoffi und Lincoln Jessa Takes My Body Higher aus dem Jahr 2016 bei der 2010 Radio Show.

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1: Gleich 17 Uhr an eurem Samstagnachmittag. Hier ist die 2010 Radio Show mit mehr Musik der letzten Jahre und den Hits von heute. Und wir starten rein in die nächste halbe Stunde mit am Start Birdie und People Help the People aus dem Jahr 2013. Außerdem mit am Start Sophie mit Unterwegs aus dem Jahr 2025. Und den Anfang macht jetzt ein Track aus dem Jahr 2009. Die Black Eyed Peas mit Rock That Body, nicer Track hier bei der 2010 Radio Show. Ich bin's Gregor, mich gibt's auch noch oben drauf und ich wünsche euch einen schönen Samstagnachmittag.
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0: Marlon Rudet mit When the Beat Drops Out.
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0: Hier bei der 2010 Radio Show an eurem Samstagnachmittag. Und unser nächster Song kommt aus dem Jahr 2021. Und die Kombi hätte man jetzt im ersten Moment vielleicht auch nicht unbedingt gedacht, dass die zusammen mal einen Song machen. Aber wenn man es dann doch hört, passt es doch ganz gut zusammen. Es geht um Glasperlenspiel und Gestört aber geil. Und die haben 2021 gemeinsam einen Track rausgebracht. Lego Schloss heißt der. Und den kriegt er hier jetzt von mir auf die Ohren. Viel Spaß.

0: Dante Klein und Jantin mit What I Like About You hier bei der 2010 Radio Show.
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0: Und er kommt in dieser Stunde aus dem Jahr 2009, darf eigentlich in keiner Dokumentation fehlen. The XX mit Intro, sehr nicer Song, jetzt ein 2010-Klassik der Stunde.

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1: Auf geht's in die nächste halbe Stunde hier bei der 2010 Radio Show. Gleich die neue von The Bowser, vor aber noch Matt Simons.
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Tiffany Iris mit Heavy Rain aus dem Jahr 2022 hier bei der 2010 Radio Show. Und es gibt ja immer so Songs, die erkennt man auf jeden Fall immer gleich wieder und die sind halt immer wieder ein Klassiker. Auch dieser hier ist einer aus dem Jahr 2011. Und effektiv, wenn man die ersten drei Töne gehört hat, weiß man auch sofort, was kommt. Worauf man sich einstellen muss, Maroon 5 und Christina Aguilera mit Moves Like Jagger hier bei der 2010 Radio Show. Ich bin's, Gregor.

2016 hier bei der 2010 Radio Show. Gleich noch für euch Chris Brown und Tiger, Cold Kiss, Topic ist am Start. Und jetzt Sarah Larsson mit Crush aus dem Jahr 2025.

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1: 18 Uhr gleich an eurem Samstagabend. Hier ist die 2010 Radio Show mit mehr Musik der letzten Jahre und den Hits von heute. Wir starten rein in die nächste halbe Stunde mit am Start MC Fitti und Einhornfang aus dem Jahr 2014. DNC ist gleich am Start mit Toothbrush aus dem Jahr 2016. Und den Anfang macht jetzt Rehab mit seinem Song Right Here, Right Now aus dem Jahr 2025. Ich bin's Gregor, mich gibt's auch noch oben drauf und ich wünsche euch einen schönen Samstagabend.
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2011, Culture Candela mit Wildes Ding, deutschsprachig hier bei der 2010 Radio Show. Jetzt machen wir für einen Song eine kleine Reise ins Jahr 2025, Saint Chaos mit Unbreakable. Und danach habe ich nochmal drei deutschsprachige Tracks für euch. MC Fitties am Start mit Einhornfang, das habe ich euch ja schon versprochen, aus dem Jahr 2014. Joris ist am Start mit Nur die Musik aus dem Jahr 2020, auch ein sehr schöner Song. Und den Anschluss macht dann noch Trettmann zusammen mit Kitschkrieg aus dem Jahr 2017. Grauer Beton heißt der Track, also drei deutschsprachige Nummern gleich nach diesem hier. Jetzt hier bei der 2010 Radio Show an Break.

0: Trettmann und Kitschkrieg hier bei der 2010 Radio Show.
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0: Und da kommt in dieser Stunde aus dem Jahr 2005 Plain White Tees mit Hey There, Delilah. Sehr entspannt jetzt bei uns.
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2: Auf geht's in die nächste halbe Stunde hier bei der 2010 Radio Show. Gleich The Kid LAROI, vor aber noch die Black Eyed Peas.
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Birds of a Feather hier bei der 2010 Radio Show aus dem Jahr 2024 auch mal wieder zu hören. Eine Zeit lang konnte man den ja nur hören und dann konnte man ihn einfach mal nicht mehr hören, weil es einfach so ein bisschen aus den Ohren rauskommt, wie das dann immer so ist mit Songs, die aktuell richtig durch die Decke gehen. Aber jetzt so ab und zu mal ist der Song ja doch dann ganz schön. Gleich noch für euch Kygo und Valerie Browsard mit Think About You. Den 2010 Favorite haben wir auch gleich für euch am Start. Verrate ich aber noch nicht, was es für einer ist. Vorher gibt es aber noch Tungewag und Raven zusammen mit Emilia. Samsara heißt der Song jetzt hier bei der 2010 Radio Show.

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1: Aus dem Jahr 2010. Phoenix 19-1.

an hier bei der 2010 Radio Show, ein 2010 Favorite an eurem Samstagabend. Gleich haben wir noch für euch LSD, Sia, Diplo und Labyrinth mit Thunderclouds. Die Imagine Dragons sind am Start. Vorher aber noch Alex Adair zusammen mit Mila Falls, That Thing.

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1: 19 Uhr an eurem Samstagabend. Hier ist die 2010 Radio Show mit mehr Musik der letzten Jahre und den Hits von heute. Wir starten rein in die nächste halbe Stunde mit am Start Sean Paul und Alexis Jordan mit Got to Love You aus dem Jahr 2011. Außerdem mit am Start Amelie mit Nur eine Phase aus dem Jahr 2024. Und den Anfang macht jetzt ein richtig geiler Track von Paul Kalkbrenner aus dem Jahr 2013. Aaron heißt er. Jetzt hier bei uns. Ich bin's, Gregor, mich geht's auch noch oben drauf und ich wünsche euch einen schönen Samstagabend.
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0: Foster hier bei der 2010 Radio Show.
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0: Und er kommt in dieser Stunde aus dem Jahr 2001 von Zweiraumwohnung. Wir trafen uns in einem Garten.

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1: Wir starten rein in die nächste halbe Stunde. Gleich die neue von Ina, vor aber noch Emre Kavas mit Kopf hoch. 2010.
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Isaac mit Happy Tears hier bei der 2010 Radio Show. Gleich nochmal Kygo zusammen mit Avicii. Justin Bieber ist am Start. Vorher aber noch Pink und Lily Allen True Love.

Justin Bieber mit Sorry aus dem Jahr 2015 hier bei der 2010 Radio Show. Und das war's von uns für diese Woche. Wir hören uns natürlich nächsten Samstag wieder von 16 bis 20 Uhr mit mehr Musik der letzten Jahre und den Hits von heute hier bei der 2010 Radio Show. Bis dahin wünsche ich euch eine schöne nächste Woche, ein schönes restliches Wochenende und einen schönen Abend. Bisschen Musik habe ich noch für euch. Jetzt gibt's noch Peter Fox und der letzte Tag. Das

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1: Und damit hallo und herzlich willkommen zur 1215. Ausgabe der Happy Days mit neuen Hits von gestern. In den nächsten zwei Stunden, da hören wir wieder Titel, die in genau dieser Kalenderwoche im Laufe der letzten rund 40 Jahre in die deutschen Singlecharts eingestiegen sind. Wir hören Titel, die sich nur in den britischen Singlecharts platzieren konnten, sowie Nummer 1 Hits aus aller Herren Länder. Und wer ist heute so alles dabei? Das verrät uns Ted.
2: Hallo, heute hören wir unter anderem neue Hits von Rita Coolidge, Aaron Carter und Tic-Tac-Toe, britische Hits von Imagination, Billy Idol und den Simple Minds und Nummer 1 Hits aus Ungarn, Dänemark und den Niederlanden.
1: Und aus Amerika, da kam die erste Band heute zu uns und wir hörten ihren 9. Hit aus den deutschen Singlecharts. Das war im 90. August des Jahres 1982. Das waren Kool & The Gang. Und von ihnen hörten wir ihren 9. Hit aus den deutschen Charts und der heißt Big Fun, gewissermaßen das Motto für die nächsten zwei Stunden. Tja, und dann geht's weiter mit einem Duo aus England, sie heißen Blancmange. Von ihnen hören wir ihren 4. und letzten Hit. Ein Titel, der 4 Jahre vorher erfolgreich war in der Version der Gruppe ABBA. Dies hier neu im September des Jahres 84 von Blancmange. Der Hit, der heißt The Day Before You Came.

0: Diese Erde hatte 2 Hits in den deutschen Singlecharts. Bisher war der erste. Und das war am 19. August des Jahres 1992. Sein Name ist Rick Price. Und sein Hit heißt Not a Day Goes By.
1: Rick Price war 31 Jahre alt. Er stammt aus Bodeshare in Australien. Seine Familie bildete die Band Union Bow, an der Rick mit dem Alter von 9 Jahren teilnahm. Mit 18 begann er als Backgroundsänger und Instrumentalist zu arbeiten. 1991 erschien dann seine Debütsingle als Solist Not a Day Goes By. Der Titel erreichte auch die deutschen Charts und hier Platz 73.

Das war ein Herr aus Husum mit seinem dritten Hit aus den deutschen Singlecharts. Das war ein Neuzugang im September des Jahres 2002. Der alte Hit von der Gruppe mit dem Namen Yazoo. Das war seine Version von Only You. Tja, und er hier war der Zweitplatzierte der dritten Staffel von Deutschland sucht den Superstar. Sein zweiter Hit aus den deutschen Singlecharts. Der war neu im August des Jahres 2006. Hier ist Mike Leon Grosch und der Hit Confessional.

Das war eine Band aus Neuried mit ihrem zweiten Hit aus den deutschen Singlecharts. Neu im August des Jahres 93. Sie heißen Bandit, der Hit Zeit für mich. Simba, Leo. Tja, und dies hier für diese Band ihr 13. Hit aus den deutschen Singlecharts. Das sind Mr. President. Der Hit war neu im August des Jahres 99 und heißt Simba, Leo.

0: Für diese Band war dies hier ihr 11. Hit in den deutschen Singlecharts. Der war noch im August des Jahres 2004. Das waren Riemann, hier zusammen mit Maya und mit Sunshine Baby.
1: 2003 erschien das dritte Studioalbum der Band Riemann um den irischen Sänger Raymond Garvey, Beautiful Sky. Als dritte Single hieraus wurde der Titel Sunshine Baby ausgekoppelt. Es ist ihre einzige Zusammenarbeit mit Maya. Die heißt Maya Diaz, stammt aus den USA und war 37 Jahre alt. Ihre gemeinsame Single erreichte 2004 Platz 65 der deutschen Charts.

Das war der Titelsong des 13. offiziellen James-Bond-Abenteuers. Neu im August des Jahres 1983, das war Rita Coolidge und All Time High. Und sie hier, sie stammt aus Italien, ehemals Teil von der Gruppe Fun Fun, dies ihr dritter Solo-Hit bei uns. Neu im August des Jahres 87, hier ist Spagna und Dance, Dance, Dance.

Das war eine Formation, die hatte ihren größten Hit in den deutschen Singlecharts im Jahre 1997. Das war für 7 Wochen auf der Nummer 1 der Titel, der da heißt Warum. Wir hatten gerade ihren 10. Hit, der war noch im August des Jahres 2000 und da heißt Ich liebe dich. Tja, wo wir gerade mit französischem Akzent sprechen, dies hier eine Formation aus Frankreich mit ihrem einzigen Hit Bones. Ein Neuzugang aus dem September des Jahres 2001. Hier sind die Superman Lovers und hier ist der Hit, der da heißt Starlight.

0: Dies eine Formation, die hatte zwei Hits in den deutschen Single-Charts. Dies hier war der zweite, ein Neuzugang aus dem August des Jahres 1982. Das waren Barrabás und der Hit The Lion. Don't kill the Lion.
1: Barrabás ist eine Gruppe aus Spanien. Gegründet wurde sie 1971 vom spanischen Produzenten Fernando Arbex. Für ihr neuntes Studioalbum Bestial schrieb er den Titel The Lion, Don't kill the Lion. Diese Single konnte nicht mehr die spanischen Charts erreichen, wurde aber ein Erfolg bei uns. In den deutschen Charts erreichte sie 1982 Platz 54.

Ich habe herausgefunden, für diese Dame war dies ihr einziger Hit in Deutschland. Ganz genau. Und der Hit war neu im August des Jahres 1995. Das war Dana Dawson. Und der Hit da heißt Three is Family. Ja, und er hier war Teil von der Carter-Familie. Sein Bruder Nick Carter, Teil von den Backstreet Boys. Und dies hier im Original erfolgreich in den Singlecharts in Amerika im Jahre 86 für die Jets. Ein Jahr bevor er geboren wurde. Sein erster und größter Hit in Deutschland. 9. September des Jahres 97. Hier ist Aaron Carter und der Hit Crush on You.

Dies hier ist die 1215. Ausgabe der Happy Days mit neuen Hits von gestern. Und an dieser Stelle des Programms, da hören wir Top 20 Hits aus dem Vereinten Königreich, die es nie in die deutschen Verkaufscharts gebracht haben. Tja, und durchaus heute mit einem Titel, der zugegebenermaßen auch in England nicht die ersten 20 erreichte. Ein Fehler in meiner Datenbank. Aber Neuzugang aus dem August des Jahres 81. Das waren The Teardrop Explodes. Und die Nummer 25 Hit, der da heißt Passionate Friend. Tja, dies hier ist die Gruppe Imagination, für sie ihr zweiter Hit in England und der zweite, der die ersten 20 erreichte. Auch der neue im April 81 ist der Hit In and Out of Love.

0: Das war ihr sechster Hit der Single-Parade in England und der zweite, der die ersten 20 erreichte. Ein Neuzugang aus dem August des Jahres 1982. Das waren die Simple Minds und der Hit Glittering Prize.
1: Glittering Prize war die zweite Single-Auskopplung aus dem fünften Studioalbum New Gold Dream der schottischen Band Simple Minds. Der Sänger und Co-Autor des Songs Jim Kerr sagt, es gehe inhaltlich um etwas, was jemand unbedingt haben möchte, egal was. Der Titel erreichte die 4 der Charts in Neuseeland, die 9 in Australien und die 16 in England.

Mit diesem Titel konnte diese Formation zum zweiten Mal die ersten 20 erreichen in den Singlecharts in England. Dort ein Neuzugang im August des Jahres 1984. Das waren Level 42 und ein Lied über Hot Water. Ja, dann haben wir noch Billy Idol mit seinem zweiten Solo-Hit in England. Der erreichte Anfang des Jahres 84, aber nur die Nummer 62. Wieder veröffentlicht im August des Jahres 85. Diesmal auf dem Weg zur Nummer 6 aus seinem zweiten Soloalbum der Hit Rebel Yell.

0: Dies hier ist die Stelle des Programms, an der wir auf Spitzenreiter aus aller Herren Länder schauen. Und los ging's heute mit der Nummer 1 aus England und Irland aus genau dieser Woche im Laufe des Jahres 2000. Das waren Spiller mit dem Hit Groove Jet, If It Ain't Love. Und die Sängerin war Sophie Alice Baxter. Tja, und jetzt DJ Ötzi aus Österreich auf der Nummer 1 in den Singlecharts in Irland für 6 Wochen. Und zwar im Sommer des Jahres 2001. Hier ist seine Version von Hey Baby.
1: Okay,

0: Spitzenreiter in den Singlecharts in Dänemark und Ungarn in genau dieser Woche im Laufe des Jahres 2002. Das waren Elvis und JXL und das Remix von A Little Less Conversation.
1: Der Song A Little Less Conversation wurde 1968 für Elvis Presley geschrieben. Er sang ihn in seinem Film Liebling, lass das lügen und der Titel wurde dann noch einmal 2001 im Film Ocean's 11 eingesetzt. Das brachte den niederländischen DJ Tom Holkenborg alias JXL auf die Idee, den Song zu remixen. Diese Version erreichte dann die 1 der Charts in Dänemark und Ungarn.

Sechs solide Wochen auf der Nummer 1 in der Single-Parade in Australien zwischen August und Oktober des Jahres 2003. Das waren die Black Eyed Peas mit ihrer Frage Where is the Love? Und jetzt die Nummer 1 wieder aus England und Irland aus genau dieser Woche, diesmal aus dem Jahre 2004. Hier ist Natasha Bedingfield und der YouTuber These Words.

Zwei Nummer 1 Hits aus der Single-Parade aus Ungarn aus genau dieser Woche. Der erste dort auf der Nummer 1 für 8 Wochen von August bis Oktober 2005. Das war Shakira und La Tortura. Tja, und jetzt ein Jahr später die Nummer 1 in den Single-Charts in Ungarn für eine Woche. Hier sind Niles Barkley und der Hit Crazy.

0: Das war der Spätsommerhit des Jahres 2007 in Holland. Dort auf der Nummer 1 für 7 Wochen von August bis Oktober. Das war Mika und der Hit, der heißt Relax, Take It Easy.
1: Relax, Take It Easy war 2006 die Debütsingle des libanesischen Sängers Mika. Sie konnte zunächst nicht die Charts erreichen. Nachdem Mika mit seiner zweiten Single Grace Kelly einen internationalen

0: internationalen Erfolg erzielen konnte, veröffentlichte er sie 2007 erneut. Diesmal konnte sie die Charts vieler Länder erreichen, unter anderem die 4 bei uns und die 1 in den Niederlanden.
1: Tja, und jetzt die Nummer 1 aus den Singlecharts aus Irland für 4 Wochen im August und September 2008. Hier ist die große Katy Perry und der Hit I Kissed a Girl.

0: Die Nummer 1 in den Singlecharts in Deutschland, Norwegen und Österreich in genau dieser Woche im Laufe des Jahres 2009. Das war Marit Larsen und If a Song Could Get Me You. Tja, und das war's dann für diesmal mit den Happy Days. Und bis zum nächsten Mal sagen wir Tschüss.
1: Und Tschüss.
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